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1: Im Studio Mia Hin. Schönen guten Abend. Kanzler Merz hat zugegeben, dass es in seiner Regierung gerade nicht rund läuft. Beim Katholikentag in Würzburg sagte der CDU-Chef, die schwarz-rote Koalition streite vielleicht zu viel und liefere zu wenig. Streit gehöre zwar zur Demokratie, müsse aber auch zu Ergebnissen führen. Auch seine Kommunikation müsse er verbessern, so Merz.
2: Ich beschäftige mich in den letzten Wochen mit immer größerer Intensität mit der Frage, woran liegt das, dass es mir offensichtlich nicht gelingt, die Menschen im Lande hinreichend auch zu überzeugen, dass der Weg, den wir versuchen in der Regierung einzuschlagen, den ich versuche einzuschlagen, der richtige ist und die Bevölkerung mitgeht.
1: US-Präsident Trump zieht eine positive Bilanz zum Abschluss seiner China-Reise. Man habe fantastische Handelsdeals erreicht. Konkret wurde Trump aber nicht. Chinas Staatschef Xi zeigte sich zurückhaltender, hat aber inzwischen eine Einladung ins Weiße Haus angenommen. Die Weltgesundheitsorganisation schlägt wegen eines neuen Lifestyle-Produkts Alarm. Es geht um sogenannte Nikotinbeutel, die offenbar extrem schnell süchtig machen. Nanju Kuhlmann weiß mehr.
3: Die Beutel werden zwischen Oberlippe und Zahnfleisch gesteckt, schmecken meist süß und enthalten das Nervengift Nikotin. Die WHO warnt, der Markt wächst rasant. Im vergangenen Jahr lag der Umsatz damit schon bei knapp 6 Milliarden Euro. Vor allem junge Leute haben die Tabakkonzerne dabei im Visier. Sie werben aggressiv über Social Media und Influencer. In Deutschland sind die Beutel zwar verboten, im Netz aber trotzdem bestellbar.
1: Tausende Beschäftigte aus dem Einzel- und Großhandel haben heute die Arbeit niedergelegt. Betroffen waren über 200 Betriebe, darunter Filialen von Edeka, Rewe, Kaufland, H&M und IKEA. Die Gewerkschaft Verdi fordert 7% mehr Lohn. Die Arbeitgeber lehnen das als überzogen ab. Deutschland ist mit einer Niederlage in die Eishockey-WM gestartet. Das Team von Bundestrainer Harald Kreis unterlag Finnland mit 1:3. Am Sonntag trifft die DEB-Auswahl im zweiten Vorrundenspiel auf Lettland.
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4: Mit KI-Support. Mehr Wolken als Himmel heute Abend und ab und zu kommt noch ein Schauer runter, vereinzelt auch mit Graupel und kurzem Gewitter Richtung Nordosten bleibt's am ehesten trocken. In der Nacht lässt der Regen zwar nach, ganz durch ist er aber noch nicht. Dazu hier und da Nebel bei Tiefstwerten zwischen 8 und 0 Grad. Morgen dann wechselnd wolkig mit ein paar Schauern, im äußersten Norden auch mal Sturmböen und maximal 17 Grad.
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1: Im Studio Mia Hin. Schönen guten Abend. Kanzler Merz hat zugegeben, dass es in seiner Regierung gerade nicht rund läuft. Beim Katholikentag in Würzburg sagte der CDU-Chef, die schwarz-rote Koalition streite vielleicht zu viel und liefere zu wenig. Streit gehöre zwar zur Demokratie, müsse aber auch zu Ergebnissen führen. Auch seine Kommunikation müsse er verbessern, so Merz.
2: Ich beschäftige mich in den letzten Wochen mit immer größerer Intensität mit der Frage, woran liegt das, dass es mir offensichtlich nicht gelingt, die Menschen im Lande hinreichend auch zu überzeugen, dass der Weg, den wir versuchen in der Regierung einzuschlagen, den ich versuche einzuschlagen, der richtige ist und die Bevölkerung mitgeht.
1: US-Präsident Trump zieht eine positive Bilanz zum Abschluss seiner China-Reise. Man habe fantastische Handelsdeals erreicht. Konkret wurde Trump aber nicht. Chinas Staatschef Xi zeigte sich zurückhaltender, hat aber inzwischen eine Einladung ins Weiße Haus angenommen. Die Weltgesundheitsorganisation schlägt wegen eines neuen Lifestyle-Produkts Alarm. Es geht um sogenannte Nikotinbeutel, die offenbar extrem schnell süchtig machen. Nanju Kuhlmann weiß mehr.
3: Die Beutel werden zwischen Oberlippe und Zahnfleisch gesteckt, schmecken meist süß und enthalten das Nervengift Nikotin. Die WHO warnt, der Markt wächst rasant. Im vergangenen Jahr lag der Umsatz damit schon bei knapp 6 Milliarden Euro. Vor allem junge Leute haben die Tabakkonzerne dabei im Visier. Sie werben aggressiv über Social Media und Influencer. In Deutschland sind die Beutel zwar verboten, im Netz aber trotzdem bestellbar.
1: Tausende Beschäftigte aus dem Einzel- und Großhandel haben heute die Arbeit niedergelegt. Betroffen waren über 200 Betriebe, darunter Filialen von Edeka, Rewe, Kaufland, H&M und Ikea. Die Gewerkschaft Verdi fordert 7% mehr Lohn. Die Arbeitgeber lehnen das als überzogen ab. Deutschland ist mit einer Niederlage in die Eishockey-WM gestartet. Das Team von Bundestrainer Harald Kreis unterlag Finnland mit 1:3. Am Sonntag trifft die DEB-Auswahl im zweiten Vorrundenspiel auf Lettland.
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4: Mit KI-Support. Mehr Wolken als Himmel heute Abend und ab und zu kommt noch ein Schauer runter, vereinzelt auch mit Graupel und kurzem Gewitter Richtung Nordosten bleibt's am ehesten trocken. In der Nacht lässt der Regen zwar nach, ganz durch ist er aber noch nicht. Dazu hier und da Nebel bei Tiefstwerten zwischen 8 und 0 Grad. Morgen dann wechselnd wolkig mit ein paar Schauern, im äußersten Norden auch mal Sturmböen und maximal 17 Grad.
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2: Im Studio Cornelius Dreger. Schönen guten Morgen. Die Pflegereform kommt möglicherweise nicht so schnell wie geplant. Das befürchtet der Pflegeunternehmerverband VDAB in den Funke-Zeitungen. Laut dem Bericht kommt der Gesetzentwurf von Gesundheitsministerin Wagen erst Ende des Monats ins Kabinett, mindestens eine Woche später als angedacht. Und dann wird's eng mit einer Verabschiedung vor der Sommerpause, heißt es vom Verband. Die Pflegebranche brauche aber schnell Planungssicherheit, um die Versorgung zu sichern. Kanzler Friedrich Merz gibt sich selbstkritisch. Er erreiche die Menschen mit seiner Politik oft nicht richtig und müsse besser kommunizieren, sagte er auf dem Katholikentag in Würzburg. Auch den Streit in der schwarz-roten Koalition sieht Merz kritisch. Man streite vielleicht zu viel und liefere zu wenig. Die Weltgesundheitsorganisation schlägt Alarm wegen Nikotinbeuteln. Die werden zwischen Lippe und Zahnfleisch geklemmt, schmecken süß und machen schnell süchtig. Vor allem bei jungen Leuten sind die Beutel beliebt, so die WHO. Zwar sind sie in Deutschland verboten, im Netz aber trotzdem bestellbar. Pyrotechnik, Windmaschine und alles, was der Kostümfundus so hergibt. Heute findet wieder der Eurovision Song Contest statt. Im Finale treten 25 Länder an. Großer Favorit ist Finnland mit dem dramatischen Gesangs- und Geigenduo. Für Deutschland ist Sarah Engels mit Feier dabei. Countdown-Show-Moderatorin Barbara Schöneberger ist trotz der schlechten Wettquoten guter Dinge und sagte uns:
3: Die ist halt super bühnengeübt. Also das gefällt mir bei der Sarah, dass du merkst, dass die halt auch schon auf 1000 Bühnen gestanden ist. Die wird sich mit Sicherheit, das weiß ich aus sicherer Quelle, eine geile Klamotte besorgen und dann wird es, glaube ich, ein energiegeladener internationaler Auftritt.
2: Abstiegsfinale am letzten Spieltag in der Fußball-Bundesliga. Wolfsburg, Heidenheim und St. Pauli haben jeweils 26 Punkte und kämpfen um den Relegationsplatz. Ja, und dabei kommt es auch noch zum direkten Duell zwischen St. Pauli und Wolfsburg. Oben in der Tabelle wollen Stuttgart, Hoffenheim und Leverkusen den letzten Champions League-Platz.
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4: Mit KI-Support. Mal mehr, mal weniger Wolken sind heute Nachmittag am Himmel und ab und zu geht auch mal ein Schauer runter, vereinzelt mit kurzer Graupelnummer. Richtung Oder wirkt's freundlicher und meist trocken, in den Alpen kann's weiter oben erst noch ein bisschen schneien. Dazu liegen die aktuellen Höchstwerte zwischen 12 und 17 Grad. Morgen wieder Sonne-Wolken-Mix, ab und zu ein kurzer Schauer, maximal bis 19 Grad.
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1: Im Studio Cornelius Dreger. Schönen guten Morgen. Die Pflegereform kommt möglicherweise nicht so schnell wie geplant. Das befürchtet der Pflegeunternehmerverband VDAB in den Funke-Zeitungen. Laut dem Bericht kommt der Gesetzentwurf von Gesundheitsministerin Wagen erst Ende des Monats ins Kabinett, mindestens eine Woche später als angedacht. Und dann wird's eng mit einer Verabschiedung vor der Sommerpause, heißt es vom Verband. Die Pflegebranche brauche aber schnell Planungssicherheit, um die Versorgung zu sichern. Kanzler Friedrich Merz gibt sich selbstkritisch. Er erreiche die Menschen mit seiner Politik oft nicht richtig und müsse besser kommunizieren, sagt er auf dem Katholikentag in Würzburg. Auch den Streit in der schwarz-roten Koalition sieht Merz kritisch. Man streite vielleicht zu viel und liefere zu wenig. Die Weltgesundheitsorganisation schlägt Alarm wegen Nikotinbeuteln. Die werden zwischen Lippe und Zahnfleisch geklemmt, schmecken süß und machen schnell süchtig. Vor allem bei jungen Leuten sind die Beutel beliebt, so die WHO. Zwar sind sie in Deutschland verboten, im Netz aber trotzdem bestellbar. Pyrotechnik, Windmaschine und alles, was der Kostümfundus so hergibt. Heute findet wieder der Eurovision Song Contest statt. Im Finale treten 25 Länder an. Großer Favorit ist Finnland mit dem dramatischen Gesangs- und Geigenduo. Für Deutschland ist Sarah Engels mit Feier dabei. Countdown-Show-Moderatorin Barbara Schöneberger ist trotz der schlechten Wettquoten guter Dinge und sagte uns:
2: Die ist halt super bühnengeübt. Also das gefällt mir bei der Sarah, dass du merkst, dass die halt auch schon auf 1000 Bühnen gestanden ist. Die wird sich mit Sicherheit, das weiß ich aus sicherer Quelle, eine geile Klamotte besorgen und dann wird es, glaube ich, ein energiegeladener internationaler Auftritt.
1: Abstiegsfinale am letzten Spieltag in der Fußball-Bundesliga. Wolfsburg, Heidenheim und St. Pauli haben jeweils 26 Punkte und kämpfen um den Relegationsplatz. Ja, und dabei kommt es auch noch zum direkten Duell zwischen St. Pauli und Wolfsburg. Oben in der Tabelle wollen Stuttgart, Hoffenheim und Leverkusen den letzten Champions League-Platz.
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3: Mit KI-Support. Mal mehr, mal weniger Wolken sind gerade unterwegs. Ab und zu kommt auch mal ein Schauer runter. Vereinzelt sogar mit kurzer Graupeleinlage. Insgesamt sind aktuell so 12 bis 17 Grad drin. In den Alpen kann es weiter oben erst noch kurz weiß sein. Später wird's eher nass. Morgen dann oft sonnig. Nur im Westen hängen mehr Wolken und da kann auch mal Regen dabei sein. Maximal bis 19 Grad.
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1: Im Studio Cornelius Dreger. Schönen guten Morgen. Die Pflegereform kommt möglicherweise nicht so schnell wie geplant. Das befürchtet der Pflegeunternehmerverband VDAB in den Funke-Zeitungen. Laut dem Bericht kommt der Gesetzentwurf von Gesundheitsministerin Wagen erst Ende des Monats ins Kabinett, mindestens eine Woche später als angedacht. Und dann wird's eng mit einer Verabschiedung vor der Sommerpause, heißt es vom Verband. Die Pflegebranche brauche aber schnell Planungssicherheit, um die Versorgung zu sichern. Kanzler Friedrich Merz gibt sich selbstkritisch. Er erreiche die Menschen mit seiner Politik oft nicht richtig und müsse besser kommunizieren, sagt er auf dem Katholikentag in Würzburg. Auch den Streit in der schwarz-roten Koalition sieht Merz kritisch. Man streite vielleicht zu viel und liefere zu wenig. Die Weltgesundheitsorganisation schlägt Alarm wegen Nikotinbeuteln. Die werden zwischen Lippe und Zahnfleisch geklemmt, schmecken süß und machen schnell süchtig. Vor allem bei jungen Leuten sind die Beutel beliebt, so die WHO. Zwar sind sie in Deutschland verboten, im Netz aber trotzdem bestellbar. Pyrotechnik, Windmaschine und alles, was der Kostümfundus so hergibt. Heute findet wieder der Eurovision Song Contest statt. Im Finale treten 25 Länder an. Großer Favorit ist Finnland mit dem dramatischen Gesangs- und Geigenduo. Für Deutschland ist Sarah Engels mit Feier dabei. Countdown-Show-Moderatorin Barbara Schöneberger ist trotz der schlechten Wettquoten guter Dinge und sagte uns:
2: Die ist halt super bühnengeübt. Also das gefällt mir bei der Sarah, dass du merkst, dass die halt auch schon auf 1000 Bühnen gestanden ist. Die wird sich mit Sicherheit, das weiß ich aus sicherer Quelle, eine geile Klamotte besorgen. Und dann wird es, glaube ich, ein energiegeladener internationaler Auftritt.
1: Abstiegsfinale am letzten Spieltag in der Fußball-Bundesliga. Wolfsburg, Heidenheim und St. Pauli haben jeweils 26 Punkte und kämpfen um den Relegationsplatz. Ja, und dabei kommt es auch noch zum direkten Duell zwischen St. Pauli und Wolfsburg. Oben in der Tabelle wollen Stuttgart, Hoffenheim und Leverkusen den letzten Champions League-Platz.
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3: Mit KI-Support. Wolkig bis klar geht's durch den Abend und die letzten Schauer lassen immer mehr nach. Später bleibt's meistens trocken. Nur im Westen kann ab und zu noch leichter Regen dabei sein. In der Nacht kühlt's runter auf 8 bis 0 Grad. Vereinzelt sind auch minus 1 Grad drin. Morgen dann viele Wolken, hier und da Regen oder ein kurzer Schauer. Und maximal werden's 19 Grad.

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1: Im Studio Cornelius Dreger. Schönen guten Morgen. Die Pflegereform kommt möglicherweise nicht so schnell wie geplant. Das befürchtet der Pflegeunternehmerverband VDAB in den Funke-Zeitungen. Laut dem Bericht kommt der Gesetzentwurf von Gesundheitsministerin Waken erst Ende des Monats ins Kabinett, mindestens eine Woche später als angedacht. Und dann wird's eng mit einer Verabschiedung vor der Sommerpause, heißt es vom Verband. Die Pflegebranche brauche aber schnell Planungssicherheit, um die Versorgung zu sichern. Kanzler Friedrich Merz gibt sich selbstkritisch. Er erreiche die Menschen mit seiner Politik oft nicht richtig und müsse besser kommunizieren, sagt er auf dem Katholikentag in Würzburg. Auch den Streit in der schwarz-roten Koalition sieht Merz kritisch. Man streite vielleicht zu viel und liefere zu wenig. Die Weltgesundheitsorganisation schlägt Alarm wegen Nikotinbeuteln. Die werden zwischen Lippe und Zahnfleisch geklemmt, schmecken süß und machen schnell süchtig. Vor allem bei jungen Leuten sind die Beutel beliebt, so die WHO. Zwar sind sie in Deutschland verboten, im Netz aber trotzdem bestellbar. Pyrotechnik, Windmaschine und alles, was der Kostümfundus so hergibt. Heute findet wieder der Eurovision Song Contest statt. Im Finale treten 25 Länder an. Großer Favorit ist Finnland mit dem dramatischen Gesangs- und Geigenduo. Für Deutschland ist Sarah Engels mit Fire dabei. Countdown-Show-Moderatorin Barbara Schöneberger ist trotz der schlechten Wettquoten guter Dinge und sagte uns:
2: Die ist halt super bühnengeübt. Also das gefällt mir bei der Sarah, dass du merkst, dass die halt auch schon auf 1000 Bühnen gestanden ist. Die wird sich mit Sicherheit, das weiß ich aus sicherer Quelle, eine geile Klamotte besorgen. Und dann wird es, glaube ich, ein energiegeladener internationaler Auftritt.
1: Abstiegsfinale am letzten Spieltag in der Fußball-Bundesliga. Wolfsburg, Heidenheim und St. Pauli haben jeweils 26 Punkte und kämpfen um den Relegationsplatz. Ja, und dabei kommt es auch noch zum direkten Duell zwischen St. Pauli und Wolfsburg. Oben in der Tabelle wollen Stuttgart, Hoffenheim und Leverkusen den letzten Champions League-Platz.
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3: Mit KI-Support. Wolkig bis klar geht's durch den Abend und die letzten Schauer lassen immer mehr nach. Später bleibt's meistens trocken. Nur im Westen kann ab und zu noch leichter Regen dabei sein. In der Nacht kühlt's runter auf 8 bis 0 Grad. Vereinzelt sind auch minus 1 Grad drin. Morgen dann viele Wolken, hier und da Regen oder ein kurzer Schauer. Und maximal werden's 19 Grad.
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Einen wunderschönen Samstagabend, 20:02 Uhr, Sternenexpress-Zeit. Am Mikrofon die Doris.

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1: Einen wunderschönen Samstagabend. Bedanken möchte ich mich erstmal bei allen Moderatorinnen und Moderatoren, die vor mir auf Sendung waren. Super Sendung, super Übergabe. Natürlich begrüße ich auch alle Hörer im weiten WWW, egal wo man uns hört. Ob über die Alexa, Handy und wo nicht alles. Ja, mitgebracht habe ich für euch heute Deutsch. Ja, und eine Info habe ich für euch auch gleich vorneweg. Nächsten Samstag fällt der Stern Express aus persönlichen Gründen aus. Aber den Anfang heute Abend beim Stern Express, der ist Englisch.

So, und da ja heute Abend wieder Sternenexpresszeit ist, nehme ich euch alle mit im Sternenexpress an den Marienplatz nach München. Dort findet die morgige Meisterfeier statt des FC Bayern München. So, da müsst ihr jetzt alle durch. Und wer kann das am besten singen? Natürlich Queen mit We Are The Champions. Na, und da Queen sowieso so mega ist, setze ich noch einen drauf mit

Guten Abend, Petra. Schön, dass du wieder dabei bist. Liebe Grüße auch in deinen HG. Aber jetzt Queen mit Flash. Haha, Petra, ich hab wieder getroffen.

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Ja, und bevor ihr auf die Suche geht beim Stern Express nach der Notbremse, die habe ich vorher abmontiert. Also Augen zu und durch.

Wolkenfreibad ist den nächsten Titel, den schicke ich mal in die Schweiz. Und zwar habe ich da die Monika Martin und sage Dankeschön für die super Übergabe, Sonja.

0: von der sympathischen Grazer Monika Martin, von mir liebevoll Goldkehlchen genannt, kommen wir zum Markus.
1: Hey, hier ist Markus. 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

Das war Bernhard Brink. Ja, liebe Sonja, ich sage nur Vogel der Nacht.

Ja, unverkennbar, Stefan Remmler. Für alle neu dazugestiegenen Hörer beim Stern Express, wir sind auf der Fahrt auf den Marienplatz nach Bayern, denn dort findet morgen die Meisterfeier statt. Aussteigen unmöglich, denn die Notbremsen habe ich vorher abmontiert.

Das war Andreas Martin. So kommen wir zu Gigi Anderson. Mann, wir haben schon 10 vor 9. Wow!

Ja, unverkennbar traf ich Deutscher. Den nächsten Titel, den widme ich mal allen weiblichen Zuhörern vom Stern Express, denn er ist mega, der Titel. Er kommt von Christian Anders und heißt Geh nicht vorbei.

Ja, liebe Hörer, da wo der Christian anders ist, darf natürlich der Peter Maffay nicht fehlen. Zumindest nicht bei mir beim Stern Express. Und ich habe natürlich zwei seiner schönsten Titel rausgesucht, denn sie sind ja alle sehr, sehr gut, mega klasse. Ich kann mich immer nicht entscheiden. Ich habe mich aber heute entschieden für Weil es dich gibt und du.

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Das war Matthias Reim. So, liebe Hörer, ich lasse euch jetzt mal mit einem Künstler und das Ganze im Dreierpack mal alleine lauschen. Und ich nehme meinen Volkmar an die Hand und gehe mal eine rauchen. Und zwar gibt's den Dreierpack von Nino D'Angelo, natürlich

mit seinem Megatitel Samurai und mitten im Dezember und der dritte und bunte ist Engel. Bis gleich.

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0: Gute Nacht, Petra. Liebe Grüße an Leo und einen schönen Sonntag.
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Evian Naidu, ja, lieber Hörer, das war's schon fast vom Sternexpress, aber nur fast. Ich bedanke mich bei allen Hörern im Weiden-WB, bei den Chattern für die gute Unterhaltung. Und denkt dran, morgen früh 10 bis 12 Uhr Morning Show mit Volkmar. Dir, Sonja, wünsche ich eine gute Nacht. Schlaf gut, liebe Grüße auch an den Martin. Und tschüss, sage ich, mit Träumen und Hoffen. Ich hab dich noch lieb und mein Outro heute Abend ist vorbei, denn meine Sendezeit ist rum. Tschüss.

0: Es ist 22 Uhr.
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3: Im Studio Cornelius Dreger. Schönen guten Abend. Beim toten Wal vor der dänischen Küste gibt es jetzt Gewissheit. Es ist der Buckelwal, der zuvor mehrfach in der Ostsee gestrandet ist. Das hat Mecklenburg-Vorpommerns Umweltminister Backhaus bestätigt. Mehr von Max Heuchert.
4: Letzte Sicherheit hat der Tracker gebracht, den Experten bei der Untersuchung des Kadavers gefunden haben. Das Ortungsgerät liegt nun bei der dänischen Regierung. Der Buckelwal war mit einer umstrittenen Rettungsaktion Ende April in die Nordsee gebracht und vor der Küste Dänemarks freigelassen worden. Mecklenburg-Vorpommerns Umweltminister Till Backhaus bedauert den Tod. Er sagt, der Rettungsversuch sei richtig gewesen, trotz schlechter Chancen.
3: In Italien ist ein Auto in eine Menschenmenge gerast. Dabei wurden nach Behördenangaben mindestens 8 Menschen verletzt, 4 davon schwer. Der 30-jährige Fahrer versuchte zu flüchten, wurde aber von Passanten überwältigt und festgenommen. Warum er in die Passanten fuhr, ist noch unklar. Während die deutsche Autoindustrie schwächelt, boomt die Rüstungsbranche. Vor diesem Hintergrund liebäugelt Mercedes-Benz damit, in die Rüstungsproduktion einzusteigen. Das hat Konzernchef Källenius im Wall Street Journal angedeutet. Die Bahn will ihr Image aufpolieren und Kinder und Jugendliche mit Rabatten in die Züge locken. Der Konzern verschenkt Jugendbahncards 25 an alle 6- bis 18-Jährigen in Deutschland, jeweils ein Jahr lang gültig. Bahnchefin Paller kündigte in der Bild an, dass die Aktion Mitte Juni starten wird. In der Bundesliga hat sich Stuttgart am letzten Spieltag mit einem 2:2 in Frankfurt das letzte Champions-League-Ticket gesichert. Auch im Abstiegskampf war es spannend bis zum Schluss. Uwe Schimonek.
5: Wolfsburg, St. Pauli und Heidenheim sind punktgleich am Tabellenende in den Spieltag gegangen. Auf den Relegationsplatz hat sich Wolfsburg gerettet. Mit einem 3:1 bei St. Pauli haben die Wolfsburger den Kiez-Club direkt in Liga 2 geschickt. Dorthin folgt Heidenheim nach einem 0:2 gegen Mainz. Gegen wen es für die Wolfsburger in der Relegation geht, entscheidet sich ab 15.30 Uhr im Zweitligafinale.
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6: Mit KI-Support. Wolkig bis klar geht's durch die Nacht, meist bleibt's trocken und die letzten Schauer ziehen langsam ab. Ab und zu kann sich auch mal Nebel bilden. Die Temperaturen rutschen runter auf 8 bis 0 Grad, ganz vereinzelt sind auch minus 1 Grad drin. Morgen dann viele Wolken, im Westen auch mal etwas Regen, sonst höchstens ein paar Schauer bei bis zu 20 Grad.

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1: Ja, und da ist er live on den Bund aus dem Sendestudio in Lüdenscheid, euer DJ Peter, zum heutigen Nachtexpress am Sonntag. Guten Morgen. Nee, Samstagabend, 22 Uhr und 4 Minuten mittlerweile.
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Oha, Freunde, mitten in die Ansage mit reingequatscht. Das geht ja mal gar nicht, Freunde. Aber herzlich willkommen zum Nachtexpress am heutigen Samstagabend. 22 Uhr und 6 Minuten haben wir schon. Erstmal der Danke an die ganzen Vormoderatoren, die ich jetzt so unfreiwillig vom Stream geschmissen habe. Euch natürlich einen schönen DJ-Feierabend, klasse Sendungen, perfekte Übergabe. Und ja, wir starten natürlich gleich durch mit dem Nachtexpress. Wunsch- und Grußboxen, die sind in der Regel überall geöffnet. Sollte das nicht der Fall sein, beschwert euch bitte bei der Sendeleitung. Wenn es hier solche gibt, hier gibt es keine.

Adventure Cruises sind natürlich herzlich willkommen. Erfülle ich natürlich gern. Natürlich mit einem kleinen Gruß dabei, wenn ihr euer Nachbarn ärgern wollt, dann immer rein damit. In die Wunsch- und Grußbox in eurem Lieblingsradio. Und schauen wir mal, was so die nächsten 2 Stunden bei euch im Wohnzimmer so passiert.

0: Eigentlich wollte ich ja nur gut aussehendes Publikum. Naja, müssen wir eben halt nehmen, was da ist, ne?
1: Ja, ja, das gut aussehende Publikum, Freunde, ist ja immer da, ne? Weil jeder, der schöner ist wie ich, der ist geschminkt. Ja, gut, okay, wir fangen natürlich an, Step by Step, ne? Immer alles schön nach der Reihe. Hier ist für euch New Kids on the Block.

Ja, Step by Step, Freunde, das waren die goldenen 90er hier in eurem Lieblingsradio mit dem DJ Peter. Und mit dem nächsten geht's auch schon glatt weg weiter. Wish you were here. Ja, wer ist das, Freunde? Natürlich, keine Frage, hier ist Rednex. Oh, wo ist denn mein Mäuschen? Naja, die Technik heute wieder, ne? Naja, also hier, Rednex für euch. Wish you were here.

0: Ja, Rednecks war das. Wish You Were Here. Auch ein Klassiker aus den 90ern. Also Freunde, wenn ihr Wünsche habt, Grüße habt, egal aus welcher Richtung, müssen nicht unbedingt die 90er sein, dann klatscht das einfach rein in die Wunsch- und Grußbox hier in eurem Lieblingsradio. Und der Alte, der guckt da mal, ob er für euch was machen kann. Weiter geht's mit dem nächsten Song aus den 90ern. Oasis habe ich hier mit Wonderwall. Jo, und wie gesagt, lasst mir eure Wünsche einfach mal zukommen.
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Ja, Oasis war das mit Wonderwall, aber natürlich leider Gottes habe ich vergessen zu gucken, die 8 Minuten 29 Version. Naja, hätte ich das eher geguckt, ne, hätte ich mir vielleicht noch in der Küche ein koffeinhaltiges Heißgetränk machen können, aber nein, was soll's, ne? Aber vielleicht machen wir das gleich. Wir machen mal weiter mit einem Song, der in den 90ern quasi in allen Diskotheken hoch und runter gelaufen ist. Und immer wieder für, ich sage mal, Gänsehaut sorgt. Na, vielleicht geht es euch ja auch so. Hier ist für euch Scorpions mit Wind of Change.

Oha, Scorpions, Wind of Change, aber das war nicht der Titel, den ich meinte. Den, wo ich eigentlich meinte, heißt den Mia Angel. Aber der kommt dann im zweiten Teil, in der zweiten Stunde Nachtexpress, hier in eurem Lieblingsradio. Und jetzt, Freunde, will ich mal was wissen. Und zwar gab es damals in den 90ern einen Song, der auch im Radio hoch und runter gelaufen ist. Da gab es spezielle Tänzer, da gab es sogar sogenannte Flash-Mobs, wo man da auf der Straße dann den Song getanzt hat. Ich will mal wissen, habt ihr den Tanz noch drauf? Könnt ihr ihn noch? Wollen wir mal gucken, ob jetzt die Wohnzimmertische auf Seite fliegen und getanzt wird. Ja, etwas für die rhythmische Sportgymnastik gibt es jetzt für euch. Los Del Rios mit Macarena.

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1: Ja, wenn ich das mal glauben soll. Unsere Lieder schreibt gerade in den Chat, sie kann den Tanz noch, ne? Naja, leider konnte sie mir bislang noch keinen Videobeweis liefern. Aber der nächste Freunde, das Streamen war auf TikTok. Da möchte ich den Videobeweis definitiv haben, ne? Aber jetzt kommen wir erstmal zu einem Musikwunsch in den HG. Na, da ist nämlich einer noch am Arbeiten. Ja, meine Entwicklungstätigkeit musste ich ja leider aufhören, für den heutigen Tag zumindest, ne? Weil ich bin ja jetzt für euch auf Sendung. Da ist nichts mit PHP und SQL und sowas. Nein, wir machen jetzt ein bisschen Krach, wir machen ein bisschen Musik. Und da habe ich doch tatsächlich von meinem Kollegen, unserem Tom, einen Musikwunsch erreicht. Und der wünscht sich natürlich einen Titel aus den 90ern. Und er möchte ganz gern baden gehen, ne? Hier ist Aqua mit Barbie Girl.
2: Achtung, du wirst gleich einen Musik.

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3: ja, Freunde, das war leider noch ein bisschen Werbung. Naja, die werde ich wohl demnächst raussteigen müssen. Naja, gut, okay, was soll's. Der nächste liegt schon auf meinem Plattenteller. Und, na gut, was soll's. Jennifer Lopez, ne, Waiting for Tonight. Das Ganze jetzt hier um 22.42 Uhr. Oh, da darf ich mich ja gleich mal bei der Nachrichtenredaktion melden, dass die mir die aktuellen News rüberspielen. Vielleicht gibt es hier mal nicht immer nur Bad News, ne? Aber hier erstmal Jennifer Lopez, ne? Waiting for Tonight.

0: Naja, das war die Jennifer Lopez. Und wir gehen natürlich Schlag auf Schlag weiter auf den nächsten Titel, Freunde. Bevor uns die Nachrichtenredaktion wieder ärgert und uns wieder irgendwelche Jingles einspielt, was auch Nachrichten oder News sein sollen. Naja, gucken wir mal, was gleich kommt. Viertelstunde haben wir ja noch fast und dann gucken wir weiter. Hier in eurem Lieblingsprogramm mit dem DJ Peter. Bis 0 Uhr bin ich noch für euch auf dem Stream. Und dann schauen wir mal, vielleicht kommt ja noch jemand.
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Oh ja, da war der Titel schneller vorbei, wie ich gucken konnte. Aber gut, Freunde, zwei Titel haben wir noch. Freunde, zwei Titel haben wir noch bis zu den Nachrichten. Einer davon ist der nächste. La Bouche, Be My Lover.

Ja, Freunde, La Bouche war das mit wie My Lover. Ja, Freunde, wir schalten jetzt mal gleich ganz kurz um zu den Kollegen von Laut FM. Und ja, nee, vorher. Irgendwie hat sich da gerade ein Würmchen reingedreht. Naja, vorne am Blondes machen wir erst noch mit WhatsApp.

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2: Im Studio Cornelius Dreger. Schönen guten Abend. Beim toten Wal vor der dänischen Küste gibt es jetzt Gewissheit. Es ist der Buckelwal, der zuvor mehrfach in der Ostsee gestrandet ist. Das hat Mecklenburg-Vorpommerns Umweltminister Backhaus bestätigt. Mehr von Max Heuchert.
3: Letzte Sicherheit hat der Tracker gebracht, den Experten bei der Untersuchung des Kadavers gefunden haben. Das Ortungsgerät liegt nun bei der dänischen Regierung. Der Buckelwal war mit einer umstrittenen Rettungsaktion Ende April in die Nordsee gebracht und vor der Küste Dänemarks freigelassen worden. Mecklenburg-Vorpommerns Umweltminister Till Backhaus bedauert den Tod. Er sagt, der Rettungsversuch sei richtig gewesen, trotz schlechter Chancen.
2: In Italien ist ein Auto in eine Menschenmenge gerast. Dabei wurden nach Behördenangaben mindestens 8 Menschen verletzt, 4 davon schwer. Der 30-jährige Fahrer versuchte zu flüchten, wurde aber von Passanten überwältigt und festgenommen. Warum er in die Passanten fuhr, ist noch unklar. Während die deutsche Autoindustrie schwächelt, boomt die Rüstungsbranche. Vor diesem Hintergrund liebäugelt Mercedes-Benz damit, in die Rüstungsproduktion einzusteigen. Das hat Konzernchef Källenius im Wall Street Journal angedeutet. Die Bahn will ihr Image aufpolieren und Kinder und Jugendliche mit Rabatten in die Züge locken. Der Konzern verschenkt Jugendbahncards 25 an alle 6- bis 18-Jährigen in Deutschland, jeweils ein Jahr lang gültig. Bahnchefin Paller kündigte in der Bild an, dass die Aktion Mitte Juni starten wird. In der Bundesliga hat sich Stuttgart am letzten Spieltag mit einem 2:2 in Frankfurt das letzte Champions-League-Ticket gesichert. Auch im Abstiegskampf war es spannend bis zum Schluss. Uwe Schimonek.
4: Wolfsburg, St. Pauli und Heidenheim sind punktgleich am Tabellenende in den Spieltag gegangen. Auf den Relegationsplatz hat sich Wolfsburg gerettet. Mit einem 3:1 bei St. Pauli haben die Wolfsburger den Kiez-Club direkt in Liga 2 geschickt. Dorthin folgt Heidenheim nach einem 0:2 gegen Mainz. Gegen wen es für die Wolfsburger in der Relegation geht, entscheidet sich ab 15.30 Uhr im Zweitligafinale.
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5: Mit KI-Support. Wolkig bis klar geht's durch die Nacht, meist bleibt's trocken und die letzten Schauer ziehen langsam ab. Ab und zu kann sich auch mal Nebel bilden. Die Temperaturen rutschen runter auf 8 bis 0 Grad, ganz vereinzelt sind auch minus 1 Grad drin. Morgen dann viele Wolken, im Westen auch mal etwas Regen, sonst...
6: Ja, Freunde, das waren die News der aktuellen Stunde. Und bevor wir jetzt hier wieder in die zweite Stunde Nachtexpress hier in eurem Lieblingsradio starten, geht mal ein ganz, ganz lieber Gruß an, also sagen wir so quasi in meine alte Heimat, da wo ich groß geworden bin, da gab es nämlich schöne Mopeds, ne? Und da gibt es auch einen Simson-Verein, der jetzt so eine Sternrundfahrt macht. Und den grüßen wir hier mal von Lüdenscheid aus. Oh, zwar von unten aus da eine ganz andere Ecke. Aber ich spiele mal für den Simson Fanclub. Simson Freiheit, Jugend, Nostalgie. Der Song einer Generation. Ja.

Ja, Freunde, Simson, Freiheit, Jugend, Nostalgie. Ja, das war auch meine Jugend. Ja, ich hatte auch eine Simson, eine S51 Enduro. Ich sag mal so, die hat mich nicht so im Stich gelassen wie meine jetzigen Mopeds unterm Hintern. Aber gut, momentan darf ich ja nicht. Ja, ich habe ja eher einen Rollstuhl, so ein 6 km/h Gefährt. Naja, aber wir machen mal weiter mit der nächsten Stunde Nachtexpress hier mit den 90ern in euer Wohnzimmer damit. Hier geht's weiter mit Boyzone und No Matter What.

Ja, Boyzone, no, Mata Mata, das Ganze hier mittlerweile 23 Uhr und 13 Minuten hier in eurem Lieblingsradio. Weiter geht's mit einer Band, das ist glaube ich auch eine Newcomer-Band gewesen, so eine Boyzone-Band. Boy Group Band. Naja, Freunde, ich weiß auch schon nicht mal, was ich rede. Ne? Auf jeden Fall kommen für euch jetzt für euch East 17 mit Around the World.

0: Ja, East 17, das Ganze hier um 23 Uhr und 18 Minuten. Naja, Freunde, da kommt die Influenza schon wieder durch. Naja, was soll's. Auf jeden Fall haben wir es 23.18 Uhr. Und hier geht's gleich weiter mit Roxette und Joyride. Das Ganze hier für euch in einer Single-Version. Und wie gesagt, Freunde, Wünsche und Grüße nehme ich gerne noch entgegen. Das Ganze hier bis kurz vor 0 Uhr.
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Ja, Roxette live, Joyride in der Single-Version hier in eurem Lieblingsradio. Ja, Freunde, kleine Ankündigung habe ich für euch. Ich plane ja schon die nächsten Nachtexpress-Sendungen hier. Ich habe ja euch mal versprochen, ich mache mal eine Ossi-Party. Die gibt es auch demnächst. Und natürlich ganz wichtig, demnächst das unheilige Spezial hier in unserem Lieblingsradio. Das Ganze moderiert von und mit mir natürlich. Ne? Es sei denn, es findet sich ein anderer Freiwilliger. Aber naja, bei der Vielzahl der Moderatoren bei uns, naja, glaube ich, das eher weniger. Ne? Ja, gut, wir machen aber erstmal nächste Woche, dann Dienstag, noch die Fortsetzung von der 90er-Party, die wir gerade fahren. Und dann lasst euch überraschen, Freunde. Ankündigungen findet ihr natürlich auf den Radio-Webseiten eures Vertrauens. Und da findet ihr unter anderem auch die Wunsch- und Grußbox, wenn ihr da Bock habt. Tippert einfach mal rein mit einem schönen Gruß an den Nachbarn oder an die Freundin oder Freund. Na ja, dann gucken wir mal, was da noch so kommt hier in den nächsten, naja, gut, 35, 40 Minuten. Aber hier gibt es erstmal Ace of Base mit euch, für euch.

Ja, Ace of Base, Freunde, das waren Songs aus den 90ern hier in eurem Lieblingsradio. Und den nächsten habe ich auch schon auf dem Blattteller. Aha, mit Crying in the Rain. Na, ich hoffe, ihr habt einen Regenschirm dabei. Ja, bei dem Wetter voraussagen von Lauter FM. Naja, das kann die nächsten Tage etwas sehr feucht werden.

0: Ja, aha, war das für euch Crying in the Rain? Ich hoffe, meine nächsten beiden Zuhörer, die ich hier über den Stream eures Lieblingsradios grüße, stehen nicht gerade unbedingt bei dem Wetter im Regen oder im Gewitter. Nämlich der Gruß geht raus an unsere Bonnie und den Frank, ihrem Freund. Die hören nämlich die ganze Zeit zu. Ja, immer stehe ich unter Beobachtung. Ich weiß nicht, was ich mache. Ich weiß es echt nicht, Freunde. Gewünscht haben sie sich was. Haudegen, für ein Mann, ein Wort. Und der kommt jetzt hier in eurem Lieblingsradio mit der Quasselstrippe, dem DJ Peter.
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Ja, Freunde, Haudegen. Ein Mann, ein Wort. Das Ganze hier in eurem Lieblingsradio mit dem DJ Peter. Jo, Freunde, vielleicht kriege ich ja das Management von Haudegen dazu, nochmal ein kleines Sonderevent zu machen. Die Gruppe gibt es ja leider nicht mehr. Die haben sich ja getrennt. Der eine ist Schriftsteller geworden, der andere macht eine Solo-Karriere. Schauen wir mal, vielleicht kriegen wir da demnächst mal was hin. Ich werde da mal meine Fühlerchen wieder ausstrecken. Ne? Freunde, wir machen aber trotzdem weiter mit den 90ern und dann machen wir weiter mit dem Song, den ich euch vorhin schon versprochen habe, in der ersten Stunde Nachtexpress, nämlich der Gänsehaut-Song der 90er an sich. Vielleicht, wie gesagt, geht es euch auch so. Schreibt es mir einfach mal in die Wunsch- und Grußbox oder in den hauseigenen Party-Chat, wenn ihr da reinkommen wollt. Hier ist für euch Scorpions mit Wind of Change.

0: Oh, Freunde, das waren natürlich nicht Freunde.
1: Naja, was soll's. Was soll's, die hatte ich nämlich vorhin schon mal gespielt. Eigentlich ist es nämlich Send Me an Angel, aber da ist mir, glaube ich, gerade eine Festplatte abgerauscht. Naja, was soll's. Aber ich habe die Version vom DJ Mystic. Das Ganze hier jetzt für euch im Lieblingsradio. Send Me an Angel.

0: Oha, Freunde, jetzt wundere ich mich die ganze Zeit, warum der Titel so leise war.
1: Naja, wenn man das Mikro noch offen hat.
0: Naja, ich sag mal so. Ich erinnere mich gerade, dass ich irgendwann mal eine Stellenanzeige rausgegeben habe mit Fachkraft an der Tastatur und Kaffeemaschine. Naja, die Bewerbung ist wahrscheinlich irgendwo verschutt gegangen. Ne? Jaja. Ich sollte nämlich mal das Schreiben lernen, da hätte ich den Titel nämlich auch gefunden. Jetzt kommen für euch Scorpions. Send me a Angel. Das Ganze ja jetzt in eurem Lieblingsradio. Ihr wisst ja, Freunde, aller guten Dinge sind bekanntlich drei.

0: Ja, da begrüßen wir nochmal die ganzen Nachtschwärmer noch im HG hier in eurem Lieblingsradio. Schön, dass ihr alle noch dabei seid. Ihr seid mitten in der zweiten Stunde und wir starten jetzt mal mit Army of Lovers, das ganze Obsession in der Radioedition hier in eurem Lieblingsradio.
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Oha, Freunde, was war da schon wieder los? Naja, der Titel schon wieder länger wie mein Gang, ne, kürzer als mein Gang in die Küche. Naja, gut, wir machen aber trotzdem musikalisch hier weiter. Ich singe aber auch nicht selber. Hier kommen Backstreet Boys für euch. Live in den Bund, 23:51 hier in eurem Lieblingsradio.

Ja, Quit Playing Games, das war mein vorletzter hier in eurem Nachtexpress mit dem DJ Peter. Die nächste Ausgabe gibt es voraussichtlich am kommenden Dienstag. Ja, 22 Uhr bis 0 Uhr wieder reinschalten zum zweiten Teil hier der 90er Party in eurem Lieblingsradio. Und ich verabschiede mich heute mal mit einem Song, der ja schon tausendmal in verschiedenen Castingshows gecovert wurde. Aber das Original ist meines Erachtens immer noch das Beste. Hier ist für euch Jeff Buckley mit Halleluja. Und dann gibt es die Nachrichten und dann habe ich Feierabend hier in eurem Lieblingsradio. Bis dahin sage ich Tschüss, bye-bye und winke, winke. Bis kommende Dienstag, 22 Uhr bis 0. Selbe Stelle, selbe Welle.

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2: Im Studio Cornelius Dreger. Schönen guten Abend. Beim toten Wal vor der dänischen Küste gibt es jetzt Gewissheit. Es ist der Buckelwal, der zuvor mehrfach in der Ostsee gestrandet ist. Das hat Mecklenburg-Vorpommerns Umweltminister Backhaus bestätigt. Mehr von Max Heuchert.
3: Letzte Sicherheit hat der Tracker gebracht, den Experten bei der Untersuchung des Kadavers gefunden haben. Das Ortungsgerät liegt nun bei der dänischen Regierung. Der Buckelwal war mit einer umstrittenen Rettungsaktion Ende April in die Nordsee gebracht und vor der Küste Dänemarks freigelassen worden. Mecklenburg-Vorpommerns Umweltminister Till Backhaus bedauert den Tod. Er sagt, der Rettungsversuch sei richtig gewesen, trotz schlechter Chancen.
2: In Italien ist ein Auto in eine Menschenmenge gerast. Dabei wurden nach Behördenangaben mindestens 8 Menschen verletzt, 4 davon schwer. Der 30-jährige Fahrer versuchte zu flüchten, wurde aber von Passanten überwältigt und festgenommen. Warum er in die Passanten fuhr, ist noch unklar. Während die deutsche Autoindustrie schwächelt, boomt die Rüstungsbranche. Vor diesem Hintergrund liebäugelt Mercedes-Benz damit, in die Rüstungsproduktion einzusteigen. Das hat Konzernchef Källenius im Wall Street Journal angedeutet. Die Bahn will ihr Image aufpolieren und Kinder und Jugendliche mit Rabatten in die Züge locken. Der Konzern verschenkt Jugendbahncards 25 an alle 6- bis 18-Jährigen in Deutschland, jeweils ein Jahr lang gültig. Bahnchefin Paller kündigte in der Bild an, dass die Aktion Mitte Juni starten wird. In der Bundesliga hat sich Stuttgart am letzten Spieltag mit einem 2:2 in Frankfurt das letzte Champions-League-Ticket gesichert. Auch im Abstiegskampf war es spannend bis zum Schluss. Uwe Schimonek.
4: Wolfsburg, St. Pauli und Heidenheim sind punktgleich am Tabellenende in den Spieltag gegangen. Auf den Relegationsplatz hat sich Wolfsburg gerettet. Mit einem 3:1 bei St. Pauli haben die Wolfsburger den Kiez-Club direkt in Liga 2 geschickt. Dorthin folgt Heidenheim nach einem 0:2 gegen Mainz. Gegen wen es für die Wolfsburger in der Relegation geht, entscheidet sich ab 15.30 Uhr im Zweitligafinale.
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5: Mit KI-Support. Wolkig bis klar geht's durch die Nacht, meist bleibt's trocken und die letzten Schauer ziehen langsam ab. Ab und zu kann sich auch mal Nebel bilden. Die Temperaturen rutschen runter auf 8 bis 0 Grad, ganz vereinzelt sind auch minus 1 Grad drin. Morgen dann viele Wolken, im Westen auch mal etwas Regen, sonst höchstens ein paar Schauer bei bis zu 20 Grad.

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1: Im Studio Cornelius Dreger. Schönen guten Abend. Beim toten Wal vor der dänischen Küste gibt es jetzt Gewissheit. Es ist der Buckelwal, der zuvor mehrfach in der Ostsee gestrandet ist. Das hat Mecklenburg-Vorpommerns Umweltminister Backhaus bestätigt. Mehr von Max Heuchert.
2: Letzte Sicherheit hat der Tracker gebracht, den Experten bei der Untersuchung des Kadavers gefunden haben. Das Ortungsgerät liegt nun bei der dänischen Regierung. Der Buckelwal war mit einer umstrittenen Rettungsaktion Ende April in die Nordsee gebracht und vor der Küste Dänemarks freigelassen worden. Mecklenburg-Vorpommerns Umweltminister Till Backhaus bedauert den Tod. Er sagt, der Rettungsversuch sei richtig gewesen, trotz schlechter Chancen.
1: In Italien ist ein Auto in eine Menschenmenge gerast. Bei dem Vorfall in der norditalienischen Stadt Modena wurden 8 Menschen verletzt, 4 von ihnen schwer. Unter ihnen ist auch eine Deutsche. Der 30-jährige Fahrer versuchte zu flüchten, wurde aber von Passanten überwältigt und festgenommen. Die AfD ist weiter im Umfragehoch. In der Sonntagsfrage für die Bild kommt die Rechtsaußenpartei auf 29%. Das ist ein neuer Rekord im Bund. Anne Brauer, in den Ländern sieht es ja teilweise noch

0: drastischer aus.
1: Ja, in Mecklenburg-Vorpommern und vor allem in Sachsen-Anhalt liegt die AfD weit vorn vor den Landtagswahlen im September. Die Innenminister mehrerer Länder schlagen da jetzt schon Alarm. Sie wollen Vorbereitungen treffen für den Fall, dass die AfD an die Regierung kommt und damit auch an viele sicherheitsrelevante Informationen. Thüringens Ressortchef Meyer etwa warnt im Handelsblatt, dass solche Geheiminfos dann in Russland oder in rechtsextremen Kreisen landen können.
0: In der Bundesliga hat sich Stuttgart am letzten Spieltag mit einem 2:2 in Frankfurt das letzte Champions-League-Ticket gesichert. Auch im Abstiegskampf war es spannend bis zum Schluss. Uwe Schimonek.
2: Wolfsburg, St. Pauli und Heidenheim sind punktgleich am Tabellenende in den Spieltag gegangen. Auf den Relegationsplatz hat sich Wolfsburg gerettet. Mit einem 3:1 bei St. Pauli haben die Wolfsburger den Kiez-Club direkt in Liga 2 geschickt. Dorthin folgt Heidenheim nach einem 0:2 gegen Mainz. Gegen wen es für die Wolfsburger in der Relegation geht, entscheidet sich ab 15.30 Uhr im Zweitligafinale.
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4: Mit KI-Support. Wolkig bis klar geht's durch die Nacht, meist bleibt's trocken und die letzten Schauer ziehen langsam ab. Ab und zu kann sich auch mal Nebel bilden. Die Temperaturen rutschen runter auf 8 bis 0 Grad, ganz vereinzelt sind auch minus 1 Grad drin. Morgen dann viele Wolken, im Westen auch mal etwas Regen, sonst höchstens ein paar Schauer bei bis zu 20 Grad.
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